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Ey, was schnurrst du jetzt? Bitte, Respekt. Was ich an Frauen genötigt oder überwältigt? Ich habe Frauen manipuliert, ja. Aber nicht zum Sex bekommen, zum andere Sachen bekommen. Manipulieren ist etwas anderes. Ich hoffe, viele reden, dass ich im Recht bin, obwohl ich nicht im Recht bin, so gemeint. Aber genötigt oder überwältigt, hör auf, so Sachen schnurren. Und ich habe es gar nicht nötig, wenn ich will, ich habe 10 Frauen bei mir. Und das weißt du, das weißt du.

Ja, aber die Frau hat mir nicht gesagt, hör auf, hör auf, hör auf. Es ist genau so abgelaufen. Ich hatte die Frau gehabt, bei mir, und dann haben wir Sex gehabt. Und ich habe dann gesagt, habe ich dann sie angefangen zu bumsen. Und sie hat nicht gesagt, zieh einen Gummi an oder dies und das. Sie hat sie gekauft genug sogar. Und dann sind wir die Babypille gekauft.

Ja, ist gut. Boah, ich lache mich gerade kaputt, weil ich und eine Frau vergewaltigen, für was? Für was? Wenn ich so mache mit dem Finger zu schnipseln, habe ich 10 Frauen am Start.

Überlege mal. Ey, überlege mal. Überlege mal. Ich bin 29. Ich bin jetzt 5 Jahre in einer Beziehung gewesen, habe keine andere Frau angelangt. Das heisst, mit 24 bin ich ein Schwein gewesen. 23, 22, 21, 19, 18. Und ich bin nicht so alt wie du. Ich bin erst 29, ich bin nicht 40. Ich bin kein Pädophil oder so. Die jungen Frauen sind gleich alt wie ich.

Nein, ich habe gesagt, ich bin kein Pädophil. Du stellst mich wie ein Pädophil dar. Ich bin wieder 20, ich kann kein Pädophil sein.

Nein, ich habe gesagt, ich bin kein Pädophil. Du stellst mich wie ein Pädophil dar. Boah, in der Rex habe ich die erste Frau abgeschleppt, die über 50 sind. Die Russinnen. Ich habe ja Verbindung zu dir gesucht, nicht du zu mir. Aber ich habe einfach auf chillige Basis gemeint, weil hätte ich etwas Ernstes, weil hätte ich dir immer zurückgeschrieben, hätte ich etwas geplant bei dir, aber das ist ja nie gekommen von mir. Nie. Wir haben es ein bisschen geschrieben und das war's dann.

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Ich der auch. Ich der auch. Wie habe ich mich verhalten? Voll sauber. Ich habe dich nie angelangt. Ich würde dich nur mal mit dem Stock anlangen. Und das ist, finde ich, geil, dass du nicht von mir willst. Aber ist ein bisschen unglaubwürdig, weil du mir jedes Mal geschrieben hast. Jedes Mal. Sogar auf WhatsApp hast du mir geschrieben. Wieso? So ein Bullshit, das ist erst später gekommen. Aber wenn wir uns kennengelernt haben, das erste Mal, das war in der Rex-Bar, und dort bist du zu mir gekommen. Ich bin dort am Chillen, du bist so gekommen, nachher so, oh, ich bin Sabrina, und nachher so, ja, Sali, ich bin der Jose. Es ist genau so abgelaufen, und das weißt du ganz genau.

Jetzt auf einmal, der Stefan, jetzt auf einmal ändert sich deine Geschichte. Jetzt auf einmal. Nein, der Stefano macht das nicht. Irina hättest du sagen können. Weil Irina verkuppelt mich immer mit einer Russin und so. Irina ist eine Ehrenfrau. Aber der Stefano macht das doch nicht.

Ich sage dir ehrlich, ich habe gerne Sachen zahlen in der Rechtsbar. Auch von den älteren Frauen. Und Frauen, okay, in meinem Alter gibt es keine Frauen dort, aber von den älteren Frauen. Und dann hänge ich es mit denen und sie zahlen mir alles. Und wo ist dann die Vergewaltigung?

Aber vor dir habe ich Respekt gehabt. Vor dir habe ich Respekt gehabt. Weil du hast mir Geld ausgeliehen und ich habe dir Geld zurückgeschickt. Stimmt's nicht? Oder ist es nicht wahr? Du hast mir im Morgental Essen gekauft und Kaffee. Ich habe dir einen Monat später in der Ex-Bar ein, zwei Bier gekauft.

Nein, Irina ist ein guter Win-Man. Win-Sister, ganz ehrlich. Sie sagt immer an der Russin so, ja, komm, zahlen ihm doch etwas und so. Und nachher die Russin schauen mich an und sagen so, okay, doch, ihm zahle ich viel Scheiß.

du bist einfach angepisst, weil ich dich dort ausgesucht habe, weil ich dich dort genommen habe, weil ich die Russinnen genommen habe und andere Frauen in der Ex-Bar klar gemacht habe, kennengelernt habe und dich vernachlässigt habe.

Jedoch habe ich mir Zeit genommen, habe alles übersetzt, 3-4 Lieder von ihr, und es geht immer um den Pain, wo sie trägt. So, dass sie nur Schmerz erlebt hat im Leben mit dem Freund, dass sie dass der Freund crackt, dass der Freund dies und das macht, ein Arschloch ist und so. Und nachher habe ich sie gefragt, ist es auf mich gerichtet? Sie so, nein. Aber alles trifft auf mich zu.

Ja, weil sie sagt, dass sie eine scheiß Vergangenheit hatte, dass ich sie geschlagen habe, dass ich scheiße bin, dass ich ihr alles weggenommen habe. Und wenn andere Leute das hören, habe ich ein schlechtes Bild. Also dann denken sie, oh, der Freund ist ja voll brutal oder der Freund ist ja komisch und so.

sie ist rich Kid, Mann. Sie ist in einem schönen Haus aufgewachsen. Sie hat eine gute Vergangenheit gehabt mit ihren Eltern und so. Sie hat gar nichts zu berichten. Und dann schreibt sie so, dass ich scheiße bin, dass ich ihr das Leben kaputt gemacht habe und so. Mann, sie so viele Lieder. Und dass ich cracke und so. Das muss ich nicht der ganzen Welt erzählen.

Sie hat auf ihre Seite, auf ihre Online-Seite, hat sie Bilder da, wo sie geschlagen worden ist. Also sie ist nicht geschlagen worden, sie hat das bearbeitet. Und dann denken alle, der Freund hat sie geschlagen.

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ja äußerst praktisch, die Karre, gell? Brauchst keinen Parkplatz mehr, sicher. Nimm da einen halben Meter vom Stucki sein, einen halben Meter vom Oberhänsli. Das reicht vollständig. So, jetzt muss ich aber kochen, du. Sonst ist dir der Potti nicht zufrieden. So. Jetzt wohne ich ja schon 3 Jahre in diesem Block, gell? Was da für Zeit verlauert ist, bis du nur die Briefkasten gefunden hast. Darum habe ich die Sache jetzt markiert, he? Voilà. Schon wieder nichts als Reklame, du. Ja, Frau Pfund liest das Zeug ganz gern. Sicher. Wenn die so ein Kuvert überkommt, sie haben gewonnen, rennt die im ganzen Haus umeinander und erzählt es jedem, was nicht wissen will. Bis er einen mal zu klein druckt, davor lässt.

0: Grüß euch, Frau Schruppatelli. Es ist da ein Päckchen für euch auf den Briefkasten gelegt.
1: Ja, ja, auf, Maggie, du.
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0: Ja, noch ein Schuss Wodka trinkt da. Das ist ein bisschen mehr abgeht, gell?
1: Frau Useli, das lerne ich mir doch nicht gefallen. Was sagen Sie denn da?
0: Moment. Hey, hallo, hallöchen. Könntet ihr schnell hierher kommen?
2: Und sonst bist du gesund.
1: Aber sonst bist du gesund.
0: Was, sonst bist du gesund? Da haben sie aber einen Zahnvogel verwünscht, Frau Iseli.
1: Sie, sagt man da nicht? Sie, passen Sie auf, Sie, sonst. Oder so?
0: Nein. Der Normalbürger sagt in so einem Fall immer, das ist ja zum Müsmel. Und was sagen die Frau im Gubi? Sie haben bespritze wo? Ah, moi, die mit dem Buch. Na, das kann nicht sein. Moment.
3: Merci.
1: Hä? Ah, merci.
3: Merci.
1: Merci. Merci!
0: Ja, ich weiß auch nicht, wie das kommt, aber das ist ja gleich. Jedenfalls hätten wir jetzt alle Figuren schön eingeführt. Und jetzt kaufe ich den Pfunderli Ruch. Nein, das ist gestrichen. Also dieses Theater ist ein kleines Kusimusi. Jetzt geht's Action.
1: Und was muss ich da machen?
0: Keine Ahnung. Warten auf, Frau Schropatelli. Donna, grüezi. Ist ja nicht die ÜBV im Enge heute?
4: Nicht, dass sie informiert worden wäre, nicht?
0: Ich habe gedacht, es ist ja viel Glück und es ist ja gar Bank-ÜBV, weißt
4: du? Tut mir leid, nein, aber... Weder einen Moment will Platz nehmen und warten. Man weiß ja nie.
0: Grazie. Ja, nur bis es so weit ist.

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Digitalisierung ist in der heutigen Zeit so wichtig, weil, das ist ja schon vor 20 Jahren so genannt gesagt wurde, Daten sind das moderne Gold. Wenn man in irgendeiner Form von der modernen Technologie, zum Beispiel auch AI, produzieren, muss man die Daten in digitaler Form haben. Auch, dass durchgängige digitale Prozesse einfach viel einfacher sind, als wenn man manuell Einzelschritte machen muss, allenfalls wieder muss zwischen Stabstellen, Abteilungen, Gruppen menschliche Schnittstellen aufbauen, die natürlich teurer sind und Zeit kosten. Automatisierung und Digitalisierung hilft da für eine gerade Linie durch die Unternehmung durch. Wenn man denn das macht, gewinnt man eben neue Daten, damit Informationen über die Leistungsfähigkeit des Unternehmens, für Geld, ich habe weniger Abhängigkeiten, bin vielleicht auch ein bisschen weniger von Fachwissen abhängig.

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0: Ivo Lorenz, Blumenkohl. 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